allein durch die Gnade Gottes wird der Glaube der Mensch errettet, nicht durch seine Werke, noch durch seine Tugend oder sein Geld. Wer wirklich

Grundlage des christlichen Glaubens, nicht die kirchliche Tradition. Warum baut der reiche Papst nicht den

0: ein Mönch. Ein einfacher Handwerker, aber talentiert. Er hat den Motor gefunden.
1: Tim Buchdruck.
0: Dieser Gutenberg.

0: So ist es bereits. Über dies lesen die Leute nicht, was sie sollen. Sie lesen, was sie wollen.
1: Das könnte in der Tat folgen.

bist ein Mensch, Martinus Luther. Hör zu, ich gab dir Geleit, dich anzuhören, aber hüte dich. Das freie Geleit ist kein Freibrief, der Scheiterhaufen des Huts glimmt noch. Hüte dich, dass du dessen Flammen nicht wieder entfachst.

0: Gnaden anhören.
1: Martins verlogener, verräterischer Mensch, das Einzige, das ich hören will, ist ein Revoke. Widerrufe, bereue,

Kritiker, man wird den Teufel, der in dir steckt, ausbrennen. Kalt an, mein väterlicher Freund, sprecht, was hat mir der Heilige Vater zu sagen?

0: Jahrzehnte. Aber das ist der Weltenlauf. Wer fromm sein will, der muss leiden. Aber Christus hat den römischen Betrug durchschaut und ihn hier entdeckt.
1: Still! Narr! Ihr seid ein gefleckiger Hanswurst und wisst es nicht, vor eurem Kaiser und dem persönlichen Vertreter seiner Heiligkeit zu behalten.
0: Ich bin nie

0: Trost wurde verbrannt. Denn er sagt, dass alle Laien durch die Taufe Priester seien. Er sündigt wieder die geistlichen Orden, da ihr die Gelübde verachtet.
1: Ein Gewissen.

0: Wahrheit. Die Episten des Martinus Luther, man druckt und druckt den Wittenberger.
1: Schweig, Mensch! Ich bin gewiss, dass ein Mensch in seiner Meinung irrt, wenn diese Meinung gegen der ganzen Christenheit steht, wie sie seit mehr als 1000 Jahren gewährt wird.
0: Allergnädigster Herr und Kaiser, in meinen Büchern wird das Papsttum angegriffen und auch diejenigen, die mit ihrer falschen Lehre, bösem Leben und schlechtem Vorbild die Christenheit an Leib und Seele verwüstet haben. Ich kann und will nicht widerrufen. Ich glaube weder dem Papst noch den Konzilien allein, weil es offensichtlich ist, dass sie oft geirrt und sich selbst widersprochen haben. Gott helfe mir! Amen!
1: Denn, Menschlein, ein Refoto hab ich nicht vernommen. Du bist ein reuenloser Ketzer. Ich, Karl der Fünfte, Kaiser des Heiligen Römischen Reiches, werde Ketzerei nicht dulden, und über dich wird daher die Reichsacht verhängt. Wir gebieten diesem Martin von jetzt an, dass er von jeder Predigt und dem Prediger Hand abstehe. Wir gebieten, dass er seine Irrtümer und Behauptungen zu widerrufen hat. Seine Predigten und Schriften sind Heresie, uns zu verbrennen. In 3 Wochen sind das Geleit, seine Freiheit und sein Leben verwirkt. Niemand darf dann dem Ketzer Quartier oder Brot oder Wasser geben. 3 Wochen, Mensch!

als Prediger war ich deine Pestpapst. Als Geächteter werde ich dein Tod sein.

das Blei im Schätzkasten werden die Welt mehr verändern als alles Blei in den Gewehren. Das Wort Gottes ist unter jeder Hand zu haben, es ist nicht weiterhin gefangen. Im lateinischen Verschluss

0: Sonnenlassen stamm. Ich habe nie gehört es aus der Bibel herausgeholt, und die Bibel hat nie gehört es aus mir hervorgebracht.
1: Druck, Drucker, Drucker, Drucker, Druck.

In häuslichen Dingen will ich mich dir beugen. Im Übrigen regiert mich der Heilige Geist.

0: zu ein paar Dutzend Geistliche, der Mönche, die den Aufruhr predigen.
1: Ach, sei uns gnädig.
0: Heiligkeit, ich irrte, als ich den Luther nicht umbrachte. Es ist eine Sünde, die Kette nicht zu verbrennen.
1: Und nun habt ihr in den Peitschenhanden den Rebellion zu Schlag und Räuberei ein Wort.

0: stürzt, tut eine Länder.
1: Der Mensch war in Worms in meiner Hand, und ich habe ihn nicht getötet.

darum ergibt sich aus der Schrift, dass wir frei sind und sein wollen. So ließ die wahre Schriftmünze ein Leibeigener kann frei sein und alle christliche Freiheit haben. In christlicher Freiheit frei und leibeigen, einem umgekehrt.

ich, Münzer, bin der Knecht Gottes, wider die Gottlosen. Wo bist der Herz, ich, Münzer? Für den Bruder machst du ein

0: und du hast ihn getötet.
1: Guten Geistes seid ihr, auf Ehre, der neue Satan,
0: du Speichellecke. Du lügst dich, dass du zu uns vor dem Reich gestanden hast und nicht gebannt bist, aber du hast ihm alle Geschenke und Klöster und Stifte versprochen. Du hast einem Landesherrn das Maul mit Honig bestrichen, du hast dem fernen Papst die Stirn geboten und den deutschen Fürsten den Arsch geküsst.

des Schwerts und nicht der Gnadenzeit. Es ist besser, dass alle Bauern erschlagen werden, als die Fürsten und Obrigkeit

0: Sie protestieren gegen mich, sie protestieren für den Martinus Luther, für den Geächteten. Ich kriege das Menschlein nicht zu fassen.
1: So ist die Einheit der Kirche endgültig zerbrochen. Faschismus triumphiert.
0: Ich habe alles versucht, sie protestieren und protestieren. Das sind keine Christen, es sind Protestanten. Und mit diesem Namen will ich sie von nun an alter schimpfen.
1: Die Deutschen werden eine neue Kirche bauen. Deutschland unter Kaiser Karl den Fünften braucht sich eine neue Religion. Ich muss dem Papst sagen, die geistliche Majestät.

0: hat endlich triumphiert, sein Evangelium hat uns alle besiegt. Seien wir dessen froh und unverzagt.
1: Die Fürsten drohen mir, der Reichstag ist uneins. Die Kirche wird gespalten, meine

0: Deutschland ist ein reiches Land, es mangelt allein an der Gerechtigkeit.
1: Man presst uns Blut und Seele aus dem Leib.
0: Hört mir zu, in Rom werden drei Dinge verkauft. Christus und das Priestertum und die Frauen. Drei Dinge sind Rom verhasst, eine Reformation der Kirche, eine gerechte christliche Kirche. Und dass ich euch die Augen öffne, drei Übel

0: und Tod gebaut. Diese Welt muss ein Haus der Gerechtigkeit Gottes werden.
1: Sag es uns,
0: hat mit dem gefräßigen Leo und den Tetzel die Deutschen ausgepresst als seines Fürste. Seine Gesellschaft, das sind der

Das Volk wird es nicht für alle Zeit hinnehmen. Der gemeine Mann wird die Fuggerei nicht ewig dulden.